0: schöne Bild. Wie hat er?
1: Das
0: ist die Bühne weg. Wo ist das Kupon?
1: Alleine.
0: Ablösch, wo? Ablösch.

0: Aber ich habe eine Person, wenn ich sage, ich habe. Sakhalach und immer im Schammer.
1: Tamam, tamam, kann ich schon.
0: Ich schaue im Sakhalach und ich kriege ja auch.
1: Was ist Sakhali Berdem?
0: Sakhali ist für ihn Berdem, Sakhali ist für ihn Berdem.
1: Hallo Sheikh Mus.
0: Ah.
1: Azid al-Rizaf, jinak, tamam?
0: Ja, ich habe mich nicht mehr, ich habe mich nicht mehr, ich habe mich nicht mehr.